Ja, das war so interessant, Liki. Ich hoffe, ihr lernt auch ein bisschen zusammen mit ihm gespielt. Nun gehen wir uns hören, was staan in die Bibel bei Philippenzen 4, Vers 4.